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1: Der größte Sommerhit von 1989 war eigentlich geklaut.
2: Wenn man über Sommerhits spricht, kommt man an Lambada von Kaoma eigentlich nicht vorbei. 1989 war das Ding einfach überall. Strand, Freibad, Dorfdisco, Fernsehgarten, Zahnspange oder Bandscheibe. Alle wollten plötzlich tanzen.
3: Aber alles nur geklaut.
4: Ey-o, ey-o.
3: Denn für Kaoma war dieser Welthit zwar riesig, aber die Melodie stammte gar nicht von ihm.
2: Der Ursprung liegt nämlich in Bolivien. Dort hatte die Gruppe Los Chiacas schon 1981 den Song Rorando se fue veröffentlicht.
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3: Kaoma machten daraus 1989 Lambada. Auf Portugiesisch und mit Dancebeat, aber dafür ohne die nötige Autorisierung zu haben. Und das endete natürlich vor Gericht. Mit anderen Worten, einer der heißesten Sommerhits aller Zeiten hatte erstmal ein ziemlich frostiges Urheberrechtsproblem.
2: Wobei Kaoma aus dem Stoff natürlich trotzdem etwas gebaut haben, das pophistorisch komplett explodiert ist. Dieser Rhythmus, das Video, der Tanz, die ganze tropische Aufladung, plötzlich wollte die halbe Welt Lambada tanzen.
3: Die halbe Welt steckt da ja auch drin. Bolivianische Melodie, portugiesischer Text, französisch-brasilianisches Projekt, internationales Patchwork und globaler Sommerwahn.
2: Ein Beispiel? In Bocholt entschied damals das Arbeitsgericht zugunsten einer Angestellten, der gekündigt wurde, wegen dieses Tanzes auf einer Weihnachtsfeier. Anrüchig sei dieser und nahezu mit Prostitution zu vergleichen.
3: Von wegen entschieden die Richter damals, der Tanz sei keinesfalls unsittlich oder anstößig, sondern vielmehr weltbekannt und sogar bei Rentnern beliebt. Der Fall gilt seither als juristische Bestätigung dafür, dass freudiges Tanzen auf einem Betriebsfest kein Kündigungsgrund darstellt.
2: Also schon mal merken für die nächste Weihnachtsfeier, das hier ist Kaoma mit Lambada und zumindest der Tanz ist rechtlich völlig unbedenklich.
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0: Hallo, ich bin Lissi.
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0: Damals dachte ich, ich wäre super, super cool. Wenn ich Fame höre, dann tanze ich direkt, bin sehr happy und freue mich, dass ich diesen Song überhaupt in meinem Leben habe. Ganz, ganz viele Titel erinnern mich dann an meine Familienzeit von damals, als wir alle noch zu Hause gewohnt haben, und da freue ich mich dann doll. Flashdance, der Film.
2: Du musst einfach deine Augen schließen, dann kannst du die Musik sehen.
0: Hauptsache, es ist funky, und dann habe ich auch wirklich genau wieder die Bilder im Kopf von damals.
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1: Wenn ich heute so Songs wie True Faith oder Blue Monday von New Order höre, da bin ich sofort in Gedanken in meiner Stammdisco. 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Bundeswehrzeit in Norddeutschland. Ich fuhr, glaube ich, das einzige Bundeswehrgerät mit eingebautem Autoradio. Und aus dem dröhnte dieser Song von Heinz-Rudolf Kunze. 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
1: Das könnten Sie heute eigentlich auch gerne nochmal wiederholen, finde ich. Richtig schöne Erinnerungen.
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0: Hallo, schönes Wochenende euch. Stefan Kaiser, ich melde mich mal zwischendurch, um euch zu sagen, heute Abend 18 bis 19 Uhr ist er wieder am Start. Atze Schröder, Pilotenbrille und Lockenperücke.
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2: Genau, Atze als Radiomoderator heute Abend ab 6 und danach den ganzen Samstagabend unser Party-Mixtape. Also der Samstag ist gerettet. Euch noch ein schönes Wochenende. Ich bin Stefan Kaiser. Macht's gut.

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1: Mit Lars Kosmail, guten Morgen. Nach der Sturzflut im Himalaya steigt die Zahl der Toten. Noch immer werden hunderte Menschen vermisst, darunter viele Touristen. Die Armee in Nepal hat die Such- und Rettungsaktionen intensiviert. Aber es gibt weiterhin große Probleme. Aus Nepal berichtet Dirk Godder.
2: Der schwierigste Teil ist der abgelagerte Schlamm als Folge der Flutwelle, sagt ein Armeesprecher in Bhattabhaza, in der an Tibet grenzenden Provinz Bagmati. Dadurch ist es auch sehr schwierig, Hubschrauber in den betroffenen Gebieten zu landen. Die Armee bringt auf das Gelände eines Trainingscamps hier in Bhattabhaza kontinuierlich Personen mit Hubschraubern in Sicherheit, die teilweise von der Außenwelt abgeschnitten waren. Doch wird befürchtet, dass auch einsetzender Regen die Aktion noch stärker beschränkt. Die Straßen zu Orten hier in den Bergregionen, wo Menschen versorgt werden müssen, sind oft schwer beschädigt. Hilfsorganisationen versuchen teils mit Lastwagen diese Orte zu erreichen.
1: Vielen Dank, Dirk Godder in Nepal. Und jetzt weitere Meldungen im Überblick. US-Präsident Trump hat ein bedeutendes Ölabkommen mit der Regierung von Venezuela verkündet. Die Vereinigten Staaten erhalten mit der Vereinbarung die Mehrheitskontrolle über 65 Milliarden Barrel aus den dortigen Erdölvorkommen, so Trump. Das sind rund ein Fünftel der Vorkommen, die sich Schätzungen zufolge in Venezuela befinden. Im südrussischen Gebiet Rostow sind nach Angaben der Behörden mindestens 7 Menschen bei einer Welle ukrainischer Luftangriffe verletzt worden. In der Hafenstadt Rostow am Don sollen 2 Wohnblöcke durch herabstürzende Drohnentrümmer beschädigt worden sein. Nach dem Auftakt mit dem Stadtfest eröffnet Nordrhein-Westfalens stellvertretende Ministerpräsidentin Mona Neubauer am Vormittag offiziell den NRW-Tag in Münster. An insgesamt 3 Tagen feiert das Land mit seinen Bürgerinnen und Bürgern den 80. Geburtstag. Der FC Bayern München ist mit einem Heimsieg in die neue Saison der Fußball-Bundesliga gestartet. Der Titelverteidiger und Rekordmeister setzte sich in der Eröffnungspartie gegen den VfB Stuttgart mit 5:1 durch. Die Bayern bauten vor den Augen des neuen Bundestrainers Jürgen Klopp ihren Rekord von 15 Auftaktspielen in Serie ohne Niederlage aus. Heute bestreiten dann im Laufe des Tages gleich 5 Teams aus NRW ihre erste Partie in der neuen Bundesliga-Saison. Mönchengladbach spielt auswärts gegen RB Leipzig, Köln muss gegen Hoffenheim ran, der SC Paderborn ist in Mainz zu Gast und Leverkusen beim SV Elversberg. Am Abend spielt dann der BVB zu Hause gegen den HSV. Und das waren die Nachrichten mit Lars Kosmail.
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1: Einer der entspanntesten Sommerhits aller Zeiten entstand im kalten Dänemark.
2: Wenn ein Song klingt, als würde er seit 3 Stunden in einer Hängematte liegen und sich auch morgen keinen Stress machen, dann ist es wahrscheinlich Sunshine Reggae von Laidback. Sunshine.
3: Und deswegen ist die Geschichte dahinter so schön. Dieser super entspannte Tropensong kommt eben nicht aus Jamaika oder Barbados oder von irgendeiner Strandbar mit Holzschild, sondern aus Dänemark.
2: Ja, Laidback waren Tim Stahl und John Goldberg aus Kopenhagen. Kamen also aus einem Land, bei dem man klimatisch jetzt nicht als allererstes an Palmen, Rumcocktails und Barfuß im Sand denkt.
3: Aber vielleicht funktioniert der Song ja auch deshalb so gut, weil hier nicht die echte Karibik besungen wird, sondern die europäische Sehnsucht danach. Also Regenjackenmenschen träumen sich in die Sonne.
2: Und dann natürlich der Sound. Minimalistisch, leicht bekifft, maximal unaufgeregt. Da passiert gar nicht so wahnsinnig viel, aber genau das ist der Trick. Der Song will nichts beweisen, der will einfach nur rumliegen.
3: Typisch früher 80er übrigens auch diese Mischung. Bisschen Reggae-Gefühl, bisschen Synthi, bisschen schräger europäischer Pop-Charme. Also kein echtes Roots-Reggae-Ding, sondern eher Sonne aus dem Tonstudio.
2: Und trotz oder gerade wegen dieser Lässigkeit wurde das ein Riesenhit. Weil man 3,5 Minuten sofort das Gefühl hat, alles gut, heute muss keiner mehr irgendwas Anstrengendes machen.
3: Also einer der chilligsten Sommerhits aller Zeiten. Stammt von 2 Dänen, die sehr überzeugend so taten, als hätten sie ihr Leben zwischen Hängematte und Palmen verbracht.
2: Hat funktioniert, hier ist Laidback mit Sunshine Reggae.
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4: Mit Lars Kosmehl, guten Morgen. Bundesarbeitsministerin Baas stellt die Pläne der schwarz-roten Regierung zur Einführung einer verpflichtenden Krankschreibung ab dem ersten Tag in Frage. Sie sei koalitionstreu, aber wir sollten uns schon einmal fragen, ob das sinnvoll sei, sagte die SPD-Chefin der Funke Mediengruppe. Thomas Bock mit den Einzelheiten dazu.
5: Begeistert von der Idee war die SPD noch nie. Es war ein Kompromiss, weil die Union woanders Zugeständnisse machte. Und die Fraktionsspitzen haben gerade noch mal bekräftigt, dass alle Reformvorhaben bis Jahresende komplett umgesetzt werden sollen, also auch die Krankschreibung ab Tag 1. Baas stellt trotzdem die Sinnfrage, schließlich soll es auch Ausnahmen für Unternehmen mit eigenen Regelungen geben. Und Baas fürchtet deutlich längere Ausfallzeiten, wenn Menschen auch mit leichtem Infekt schon am ersten Tag zum Arzt gehen.
4: Und jetzt weitere Meldungen im Überblick. 3 Tage nach der Sturzflut im Himalaya ist die Zahl der Todesopfer in Nepal auf 626 gestiegen. In Tibet und Nepal zusammengenommen werden noch mehr als 2500 Menschen vermisst, darunter auch ausländische Touristen. Regenfälle im Katastrophengebiet könnten die Rettungsarbeiten der Behörden weiter erschweren. Die Isländer stimmen heute über die Wiederaufnahme von EU-Beitrittsgesprächen ab. Mehr als 272.000 Menschen sind in einem Referendum aufgerufen, ihre Stimme abzugeben. Alles deutet auf ein enges Rennen hin. Ein großer Streitpunkt in der Debatte ist die Fischerei. Die USA haben sich nach Angaben von Präsident Trump neue riesige Ölvorkommen in Venezuela gesichert. Mit der Vereinbarung bringen die USA mehr als 65 Milliarden Barrel nachgewiesener Ölvorkommen unter ihre Kontrolle, schrieb Trump auf der Plattform Truth Social. Der FC Bayern München ist mit einem Heimsieg in die neue Saison der Fußball-Bundesliga gestartet. Der Rekordmeister setzte sich in der Eröffnungspartie der 64. Saison gegen den VfB Stuttgart mit 5:1 durch. Bayern München hat damit seine Serie von 15 Auftaktspielen ohne Niederlage ausgebaut. Auch Bundestrainer Jürgen Klopp schaute sich das Spiel in München an. Heute müssen dann am ersten Spieltag gleich 5 NRW-Vereine ran. Am Nachmittag lauten die Partien Köln-Hoffenheim, RB Leipzig gegen Borussia Mönchengladbach, Mainz gegen den SC Paderborn, Elversberg gegen Leverkusen und am Abend ab 18.30 Uhr dann die Partie BVB gegen den HSV. Und das waren die Nachrichten mit Lars Kosmehl.
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Hallo zusammen, Claudia Löhr ist hier. Ich wünsche ein wunderschönes Wochenende. Ihr wisst ja, heute Abend haben wir wieder eine Stunde für Atze Schröder freigeschaufelt.

0: schönes Wochenende. Ihr wisst ja, heute Abend haben wir wieder eine Stunde für Atze Schröder freigeschaut.
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2: Und wenn ihr danach bereit seid für Party, dann bleibt ihr am besten bei uns. Danach läuft bei uns den ganzen Samstagabend unser Party-Mixtape. Habt Spaß!

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7: Mit Lars Kosmehl, guten Morgen. Schlamm, Regen und unpassierbare Straßen. Die Rettungsteams in Nepal und China kämpfen auch Tage nach der Sturzflut sich weiter durch das Katastrophengebiet. Die Zahl der Toten in beiden Ländern ist inzwischen auf mehr als 600 gestiegen.

0: konnte das Auswärtige Amt nicht beziffern. Die Behörde spricht von einer hohen einstelligen Zahl. Eine vierköpfige Familie aus Deutschland konnte gestern mit einem Hubschrauber in Sicherheit gebracht werden.
1: Und jetzt weitere Meldungen im Überblick. Bundesarbeitsministerin Baas stellt die Pläne der schwarz-roten Koalition zur Einführung einer verpflichtenden Krankschreibung ab dem ersten Tag noch einmal in Frage. Sie sagte den Zeitungen der Funke Mediengruppe, sie sei koalitionstreu, aber man solle sich schon noch einmal fragen, ob das sinnvoll ist. Die Regierung in Madrid hat die EU-Grenzschutzagentur Frontex um Hilfe bei der Bewältigung der Migrationskrise in der spanischen Nordafrika-Exklave Ceuta gebeten. Die linke spanische Regierung steht nach einem Massenandrang zehntausender Migranten nach Ceuta Ende Juli unter massivem Druck. Der Bundesnachrichtendienst will auf der Computerspielmesse Gamescom IT-Nachwuchs gewinnen. Die Behörde stellte an ihrem Messestand in Köln ein Upgrade eines Computerspiels vor, mit dem das Interesse an der Arbeit der Auslandsspione geweckt werden soll. Unser Bundesland wird 80 und an diesem Vormittag will die stellvertretende NRW-Ministerpräsidentin Mona Neubauer in Münster offiziell den NRW-Tag eröffnen. Bereits gestern gab es den Auftakt mit dem Stadtfest Münster mittendrin. An insgesamt 3 Tagen feiert das Land mit den Menschen den 80. Geburtstag. Dazu präsentieren sich in der Innenstadt auf 11 Themenmeilen und 10 Bühnen Vertreter unter anderem von Rettungskräften, Tourismus, Kultur, Wissenschaft, Bundeswehr und Kirche. Auch die Justiz und die Landesverwaltung zeigen unter dem Motto Demokratie und Vielfalt ihre Arbeit. Weite Teile der Innenstadt um Dom, Prinzipalmarkt, Asee und Schlossplatz in Münster sind für den Verkehr weiträumig abgesperrt. Besucher können die Busse in der Innenstadt an den Tagen kostenfrei nutzen. Ministerpräsident Wüst will sich am Nachmittag bei einem Rundgang unter die Besucher mischen. Am Abend spielt die Philharmonie Südwestfalen beim Sommerkonzert der Landesregierung auf dem Schlossplatz. Und das waren die Nachrichten mit Lars Kosmel.
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1: Desireless mit Voyage, Voyage. 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Aber mit Dancing Queen. Ich habe als Kind in den 80ern die Schwarzwaldklinik und die Wicherts von neben angeschaut.
2: Weißt du, wie viele Ärzte Schwestern geheiratet haben?
1: Ein Colt für alle Fälle. Neonfarbene Klamotten. Hab ich in den 90ern ja total geliebt. Und ja, ich muss es gestehen, ich mag's auch heute noch sehr, sehr farbenfroh.
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1: Mit Lars Kosmehl, guten Tag. Die abschlagsfreie Rente nach 45 Beitragsjahren soll nach den Plänen der schwarz-roten Koalition ja abgeschafft werden. Offen ist noch, ab wann diese Regelung gestrichen werden soll, die landläufig als Rente mit 63 bezeichnet wird. Bundesarbeitsministerin Baas hat sich jetzt für eine Übergangsfrist von etwa 5 Jahren ausgesprochen. Das sagte die SPD-Vorsitzende der Funke Mediengruppe. Thomas Thunfeld hat die Einzelheiten dazu.
2: Die Menschen müssen Zeit haben, ihre Lebensplanung anzupassen, meint Baas. Heißt, wer kurz vor der Rente steht und damit rechnet, sollte nicht plötzlich mit einer neuen Regelung konfrontiert werden. Deshalb hält Baas 5 Jahre für einen guten Zeitraum für eine Übergangsfrist, bis die sogenannte Rente ab 63 dann gestrichen wird. Und auch Unionsfraktionschef Frei ist offen für eine Übergangsregelung, hat aber bis jetzt keine konkreten Zeiten dafür genannt.
1: Vielen Dank, Thomas Thunfeld. Und jetzt weitere Meldungen in der Zusammenfassung. Die Rettungsteams in Nepal und China kämpfen sich auch Tage nach der Sturzflut weiter durch das Katastrophengebiet. Die Zahl der Toten in beiden Ländern ist inzwischen auf mehr als 600 gestiegen. Mehr als 2500 Menschen gelten weiterhin als vermisst, darunter auch über 500 Ausländer. Die CDU-Frauenunion NRW setzt sich für ein noch härteres Vorgehen gegen digitale Gewalt ein, als im Gesetzentwurf der Bundesregierung geplant. Man wolle die digitale Identität von Menschen, besonders von Frauen, insgesamt schützen, sagte die CDU-Landtagsabgeordnete Wendland. Der im April von Bundesjustizministerin Hubig vorgelegte Gesetzentwurf gehe nicht weit genug. Nach Beginn des Irankriegs vor einem halben Jahr stecken offenbar immer noch rund 400 Schiffe im Persischen Golf fest. Das sagte der Generalsekretär der Weltschifffahrtsorganisation Dominguez. Die schlechte Sicherheitslage schade allen. 3 Diplomaten der afghanischen Taliban sind einem Bericht des NDR zufolge nach Deutschland gereist. Demnach sollen sie

0: offiziell an, ist aber in Kontakt mit ihr. Und das waren die Nachrichten mit Lars Kosmehl.
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0: 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Der letzte große Hit der Beach Boys führt an einen Ort, den es so gar nicht gibt.
1: Wenn die Beach Boys einen Song namens Kokomo singen, dann klingt das natürlich erstmal wie die natürlichste Sache der Welt. Meer, Strand, Palmen und Hängematte geht ja kaum.
2: Deshalb ist es so schön absurd, dass Kokomo als Traumziel in diesem Song zwar perfekt funktioniert, aber als karibische Insel in genau dieser Form gar nicht existiert.
1: Der Name klingt natürlich nach Fernweh und Südsee, ist aber eher ein zusammengesetzter Fantasieort als ein echtes Reiseziel. Trotzdem haben nach dem Song wahrscheinlich Millionen Menschen gedacht, boah, da will ich auch mal hin.
2: Geschrieben wurde der Song Ende der 80er. Nicht in der klassischen Beach Boys Frühphase, sondern für den Film Cocktail mit Tom Cruise. Now what was it that you ordered? Also streng genommen ein Filmsong, der dann nebenbei zum Nummer 1-Hit wurde.
1: Besonders lustig, die Beach Boys galten da eigentlich eher als alte Herren, als Legenden der 60er. Und dann kamen sie 88 mit diesem entspannten Tropenlied nochmal ganz oben in den Charts an.
2: Also, ein Welthit über ein Paradies, das es so gar nicht gibt. Aber wahrscheinlich ist genau das ja das Wesen jeder perfekten Urlaubsfantasie. Hier sind die Beach Boys mit dem Song, der mehr Fernweh auslöst als so mancher Reisekatalog. Kokomo auf Radio Mixtape. 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
1: Mit Lars Kosmehl, guten Tag. Bei einem russischen Drohnenangriff auf ein Logistikzentrum in der Nähe der ukrainischen Hauptstadt Kiew sind nach Angaben des örtlichen Gouverneurs mindestens 27 Menschen getötet worden. Die Opferzahl könne noch steigen. Nach Behördenangaben ereignete sich der Drohnenangriff gestern Abend im Bezirk Butscha. In der Folge sei ein Feuer ausgebrochen, es habe mehrere Explosionen gegeben. Russland und die Ukraine haben in den vergangenen Monaten ihre gegenseitigen Angriffe mit Langstreckengeschossen ausgeweitet und nehmen dabei zunehmend zivile Infrastruktur wie Lagerhäuser und Öl- und Hafeninfrastruktur ins Visier. Bei diesen Angriffen gibt es mehr zivile Opfer. Und jetzt weitere Meldungen in der Zusammenfassung. In der Debatte um die Abschaffung der abschlagsfreien Rente nach 45 Beitragsjahren zeigt sich Arbeitsministerin Baas offen für eine Übergangsfrist von rund 5 Jahren. Baas sagte der Funke Mediengruppe, nötig seien ausreichende Übergangsfristen und Vertrauensschutz, damit die Menschen ihre Lebensplanung anpassen können. Nach der verheerenden Sturzflut im Himalaya verstärkt Indien die Überwachung seiner Gletscher. Als Nachbarland zu Nepal habe man eine ähnliche geografische Situation, sagte der indische Minister für Katastrophenschutz. Die Sturzflut wurde offenbar durch den Abbruch eines Gletschers verursacht. Die Zahl der Toten in Nepal und China ist inzwischen auf mehr als 600 gestiegen. Nach Angaben der Landesregierung sind in NRW im vergangenen Jahr fast 61.600 Menschen mit dem Erschöpfungssyndrom, dem chronischen Fatigue-Syndrom, ambulant behandelt worden. Das teilte die Regierung im Landtag auf eine FDP-Anfrage mit. Über 60% der Betroffenen sind arbeitsunfähig. Experten gehen davon aus, dass die Zahl der Erkrankten als Folge von Corona-Infektionen stark gestiegen ist. Nach dem gestrigen Auftaktspiel der Fußball-Bundesliga zwischen dem FC Bayern und dem VfB Stuttgart, das die Bayern mit 5:1 gewonnen haben, bestreiten im Laufe des Tages gleich 5 Teams aus NRW ihre erste Partie in der neuen Saison. Nico Hartmann aus der Sportredaktion hat die Infos.
2: Während Leverkusen nach Platz 6 im letzten Jahr gleich bei Liga-Neuling Elversberg die Champions-League-Ambitionen untermauern möchte, ist Aufsteiger Paderborn zwar klarer Außenseiter in Mainz. Mit Siegen gegen Köln und Southampton in der Vorbereitung demonstrierten die Ostwestfalen aber Konkurrenzfähigkeit. Beim 1. FC Köln herrscht nach dem mühsamen 2:1 im Pokal bei Würzburg im Umfeld schon wieder Alarmstimmung. Gegen eingespielte und intensiv agierende Hoffenheimer steht der FC vor einer heiklen Aufgabe. Zuversichtlich geht Borussia Mönchengladbach in die Partie bei RB Leipzig, nachdem die Borussia alle Testspiele gegen teils hochkarätige Gegner gewonnen hat. Im Abendspiel steht dann der erste Stresstest für Borussia Dortmund an. Der BVB will gegen den Hamburger SV zum ersten Mal demonstrieren, dass mit den Griechen Karetzas und Konstantin sowie dem Niederländer Fährmann die Mannschaft verstärkt wurde. Außerdem spielt am Nachmittag noch Union Berlin gegen Eintracht Frankfurt.
1: Vielen Dank, Nico. Und das waren die Nachrichten mit Lars Kosmehl.
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0: Hallo, schönes Wochenende euch. Stefan Kaiser, ich melde mich mal zwischendurch, um euch zu sagen, heute Abend 18 bis 19 Uhr ist er wieder am Start. Atze Schröder, Pilotenbrille und Lockenperücke.
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2: Gibt's einen Rocksong, der noch bekannter ist? Smoke on the Water. In den USA, das haben Studien ergeben, ist Smoke on the Water das bekannteste Lied nach der Nationalhymne. Und das muss man auch erstmal schaffen.
3: I am the Iron Man.
2: So fängt die Nummer ja immer an, ne? Black Sabbath, damals noch mit Ozzy Osbourne, als er noch nicht vollkommen durchgetickt war.

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2: Genau, Atze als Radiomoderator heute Abend ab 6 und danach den ganzen Samstagabend unser Party-Mixtape. Also der Samstag ist gerettet. Euch noch ein schönes Wochenende. Ich bin Stefan Kaiser. Macht's gut.

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1: Mit Lars Kosmel, guten Tag. Bei einem russischen Drohnenangriff auf ein Munitionslager sind in der Nähe der ukrainischen Hauptstadt Kiew mindestens 27 Menschen getötet worden. Das teilte die ukrainische Regierung mit. Der Angriff hatte gestern Abend um kurz nach 20 Uhr Ortszeit stattgefunden. Thomas Thunfeld mit den Einzelheiten.
2: Videos in sozialen Netzwerken zeigen Feuer und Explosionen in der Abenddämmerung, die auch Wohnhäuser, ein Senioren- und ein Behindertenheim erheblich beschädigt haben. Neben den Toten gibt es auch Dutzende Verletzte. Munition darf in der Ukraine

0: Ukraine eigentlich nicht neben Wohngebäuden gelagert werden. Deshalb ermittelt auch bereits die zuständige Staatsanwaltschaft wegen Fahrlässigkeit. Russland hat eingeräumt, dass ein Munitionslager Ziel des Angriffs gewesen sei.
1: Und jetzt weitere Meldungen in der Zusammenfassung. Die Isländer stimmen heute über die Wiederaufnahme

0: Angriff in der Hauptstadt Niamey abgewehrt, hieß es. Die Kämpfe dauerten an. Das westafrikanische Land wird seit einem Putsch im Jahr 2023 von einer Militärjunta regiert. Vor zwei Wochen wurde der Hackerangriff auf das Datennetz der Berliner Verwaltung bekannt. Zu den Forderungen der Erpresser macht die Landesregierung aber weiterhin keine Angaben. Es gilt auch für die Frage, an welche Daten die Täter gelangt sind und wer genau hinter der Cyberattacke steckt. Nach dem 5:1-Sieg der Bayern im Auftaktspiel gegen den VfB Stuttgart gestern Abend wird heute der erste Spieltag der Fußball-Bundesliga fortgesetzt. Insgesamt stehen 6 Spiele auf dem Programm, darunter 5 mit NRW-Beteiligung. Am Nachmittag lauten die Partien Köln-Hoffenheim, RB Leipzig gegen Borussia Mönchengladbach, Mainz gegen den SC Paderborn, Elversberg gegen Leverkusen und Union Berlin gegen Eintracht Frankfurt. Am Abend ab 18.30 Uhr startet dann die Partie BVB gegen den HSV. Und das waren die Nachrichten mit Lars Kosmehl.
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1: Mit Lars Kosmehl, guten Tag. Ausländische Helfer sind zur Unterstützung bei den Sucharbeiten im Flutkatastrophengebiet in Nepal eingetroffen. Eine Rettungsmannschaft aus dem Nachbarland Indien sei vor Ort. Das sagte der nepalesische Außenminister Kanal in Kathmandu. Ein weiteres Team aus China werde bald erwartet. Nepals Regierung habe technische Unterstützung für die Such- und Rettungsarbeiten erbeten, sagte Kanal. Die Teams sollen bei der Suche nach Arbeitern helfen, die in Tunneln an Wasserkraftwerken entlang der von der Flut betroffenen Flüsse eingeschlossen sind. Bislang erreichten die Retter das Katastrophengebiet vor allem auf dem Landweg, weil das Gelände für Hubschraubereinsätze schwierig ist. Nach der Sturzflut im Himalaya ist die Zahl der Todesopfer allein in Nepal auf mehr als 600 gestiegen. Und jetzt weitere Meldungen in der Zusammenfassung. Bei einem russischen Drohnenangriff auf ein Munitionslager sind westlich der ukrainischen Hauptstadt Kiew mindestens 37 Menschen getötet worden. Wohnhäuser sowie ein Senioren- und Behindertenheim seien beschädigt worden, schrieb Präsident Zelensky bei Telegram. Nordrhein-Westfalen feiert seinen Landesgeburtstag an diesem Wochenende mit einem großen Bürgerfest. In der Innenstadt von Münster präsentieren sich viele Institutionen und Organisationen am sogenannten NRW-Tag. Am Vormittag eröffnete die stellvertretende Ministerpräsidentin Neubauer am Aasee zusammen mit Landtagspräsident Cooper und Münsters Oberbürgermeister Fuchs den Tag. Neubauer appellierte an die Besucher, sich für Meinungs- und Presse

0: In Köln läuft gerade die Computerspielmesse Gamescom und die ist wohl auch interessant für den Auslandsgeheimdienst Deutschlands, den Bundesnachrichtendienst. Der will auf der Gamescom IT-Nachwuchs gewinnen. Die Behörde stellte an ihrem Messestand in Köln ein Upgrade eines Computerspiels vor, mit dem das Interesse an der Arbeit der Auslandsspione geweckt werden soll. Thomas Thonfeld über die Suche des Geheimdienstes.
1: BND-Legenden Operation Blackbox heißt das Spiel, bei dem die Gamer ein Datenpaket stehlen und in Sicherheit bringen müssen. Dabei müssen sie am Controller möglichst schnell Muster erkennen und reagieren. Entscheidend dabei höchste Konzentration. Gamer sind technikaffin und schlüpfen gerne in andere Rollen, so die Behörde. Und das macht sie für den BND interessant. Die Hoffnung, über das Spiel soll der Nachwuchs aus der Gaming-Szene Lust auf den BND-Job bekommen.
0: Und das waren die Nachrichten mit Lars Kosmel.
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1: Der größte Sommerhit von 1989 war eigentlich geklaut.
2: Wenn man über Sommerhits spricht, kommt man an Lambada von Kaoma eigentlich nicht vorbei. 1989 war das Ding einfach überall. Strand, Freibad, Dorfdisco, Fernsehgarten, Zahnspange oder Bandscheibe. Alle wollten plötzlich tanzen.
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4: Aber alles nur geklaut.
5: Eyo, eyo.
4: Denn für Kaoma war dieser Welthit zwar riesig, aber die Melodie stammte gar nicht von ihm.
2: Der Ursprung liegt nämlich in Bolivien. Dort hatte die Gruppe Los Chiacas schon 1981 den Song Llorando se fue veröffentlicht.
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4: Kaoma machten daraus 1989 Lambada. Auf Portugiesisch und mit Dancebeat, aber dafür ohne die nötige Autorisierung zu haben. Und das endete natürlich vor Gericht. Mit anderen Worten, einer der heißesten Sommerhits aller Zeiten hatte erstmal ein ziemlich frostiges Urheberrechtsproblem.
2: Wobei Kaoma aus dem Stoff natürlich trotzdem etwas gebaut haben, das pophistorisch komplett explodiert ist. Dieser Rhythmus, das Video, der Tanz, die ganze tropische Aufladung, plötzlich wollte die halbe Welt Lambada tanzen.
4: Die halbe Welt steckt da ja auch drin. Bolivianische Melodie, portugiesischer Text, französisch-brasilianisches Projekt, internationales Patchwork und globaler Sommerwahn.
2: Ein Beispiel? In Bocholt entschied damals das Arbeitsgericht zugunsten einer Angestellten, der gekündigt wurde, wegen dieses Tanzes auf einer Weihnachtsfeier. Anrüchig sei dieser und nahezu mit Prostitution zu vergleichen.
4: Von wegen entschieden die Richter damals, der Tanz sei keinesfalls unsittlich oder anstößig, sondern vielmehr weltbekannt und sogar bei Rentnern beliebt. Der Fall gilt seither als juristische Bestätigung dafür, dass freudiges Tanzen auf einem Betriebsfest kein Kündigungsgrund darstellt.
2: Also schon mal merken für die nächste Weihnachtsfeier, das hier ist Kaoma mit Lambada und zumindest der Tanz ist rechtlich völlig unbedenklich.
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14: Mit Lars Kosmehl, guten Tag. Die Bundesregierung sieht einem Medienbericht zufolge Russland hinter dem Drohnenvorfall in Leipzig. Berlin plane in den kommenden Tagen, Moskau offiziell für den versuchten Sprengstoff-Drohnenanschlag von Anfang August verantwortlich zu machen. Das berichten die Welt am Sonntag und das Portal Politico unter Verweis auf 3 mit dem Vorgang vertraute Personen. Demnach sollen zeitgleich umfangreiche Maßnahmen angekündigt werden. Den Berichten zufolge geht es um eine Kombination von direkten Maßnahmen Deutschlands und neuer EU-Sanktionen. Daher sei die Ankündigung parallel zum EU-Außenministertreffen in Irland am Dienstag geplant. Bundeskanzler Merz könnte die Entscheidung aber auch vorziehen, heißt es. Am Abend des 4. August war am Flughafen Leipzig eine mit Sprengstoff beladene Drohne entdeckt worden. In ihrer Nähe befanden sich mehrere ukrainische Frachtflugzeuge. Jetzt weitere Meldungen in der Zusammenfassung. Die Zahl der Toten nach der verheerenden Flutkatastrophe im Himalaya ist auf mehr als 670 Menschen gestiegen. Außerdem werden nach Angaben der Behörden in Nepal und China rund 2500 Menschen vermisst, darunter hunderte Ausländer. Der iranische Präsident Pezeshkian hat eingeräumt, dass die US-Sanktionen gegen sein Land der Wirtschaft schadeten. Der Iran befinde sich in einer Kriegssituation und man müsse diese Kriegsbedingungen akzeptieren. Der Präsident sagte, die Exporte und Importe des Iran seien in den vergangenen Monaten um 25-35% zurückgegangen. Im westafrikanischen Niger haben aufständische Soldaten nach Angaben aus Sicherheitskreisen den Präsidentenpalast in der Hauptstadt angegriffen. Die Präsidialgarde habe den Angriff in der Hauptstadt Niamey zurückgeschlagen, hieß es. Die Militärregierung erklärte, sie bringe die Lage schrittweise wieder unter Kontrolle. Nach dem 5:1-Sieg der Bayern im Auftaktspiel gegen den VfB Stuttgart gestern Abend wird heute der erste Spieltag der Fußball-Bundesliga fortgesetzt. Insgesamt stehen 6 Spiele auf dem Programm, 5 davon sind mit NRW-Beteiligung. Thomas Thunfeld hat die Einzelheiten.
15: Neuling SV Elversberg hat mit Bayer Leverkusen gleich eine knackige Aufgabe zum Saisonauftakt zu lösen, immerhin aber zu Hause. Mitaufsteiger Paderborn muss nach Mainz, auch nicht gerade leicht. Vizemeister Borussia Dortmund ist im Heimspiel gegen den HSV klarer Favorit. ähnlich wie Champions League-Teilnehmer RB Leipzig gegen Gladbach. Die Borussia gilt allerdings für einige Experten als möglicher Überraschungskandidat. Eher offen sein dürften die Spiele Union Berlin-Frankfurt und Köln gegen Hoffenheim.
14: Und das waren die Nachrichten mit Lars Kosmehl.
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0: Wochenende. Ihr wisst ja, heute Abend haben wir wieder eine Stunde für Atze Schröder freigeschaut.
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2: Und wenn ihr danach bereit seid für Party, dann bleibt ihr am besten bei uns. Danach läuft bei uns den ganzen Samstagabend unser Party-Mixtape. Habt Spaß!

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1: Damals dachte ich, ich wäre super, super cool. Wenn ich Fame höre, dann tanze ich direkt, bin sehr happy und freue mich, dass ich diesen Song überhaupt in meinem Leben habe. 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Flashdance, der Film.
2: Du musst einfach deine Augen schließen, dann kannst du die Musik sehen.
1: Hauptsache, es ist funky, und dann habe ich auch wirklich genau wieder die Bilder im Kopf von damals.
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0: Hallo, schönes Wochenende euch. Stefan Kaiser, ich melde mich mal zwischendurch, um euch zu sagen, heute Abend 18 bis 19 Uhr ist er wieder am Start. Atze Schröder, Pilotenbrille und Lockenperücke.
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3: 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So fängt die Nummer ja immer an, ne? 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
2: Genau, Atze als Radiomoderator heute Abend ab 6 und danach den ganzen Samstagabend unser Party-Mixtape. Also der Samstag ist gerettet. Euch noch ein schönes Wochenende. Ich bin Stefan Kaiser. Macht's gut.

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1: Manchmal fahre ich noch an meiner progressiven Disco in Venlo vorbei. Muffige Luft, dunkel, aber die beste Musik ever. Team Grofti, schwarze Klamotten, spitze Stiefel. The Cure oder The Clash oder N. Clark. Ich habe damals mit meiner Mama immer Denver Clan geguckt, ne? Das war total gesellig.
3: Sie elendes Miststück.
1: Wenn ich New Year's Day von U2 höre, ein großartiger Song, bin ich sofort wieder in einer Neujahrsnacht in einem Wald in den Niederlanden. Das war großartig.
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0: ist Stefan.
1: Hallo, ich bin Stefan.
0: Stefan mag, was ihr mögt. 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
1: Wenn ich heute so Songs wie True Faith oder Blue Monday von New Order höre, da bin ich sofort in Gedanken in meiner Stammdisco. Die Disco war nicht so dolle, aber die Musik irgendwie schon. Bundeswehrzeit in Norddeutschland. Ich fuhr, glaube ich, das einzige Bundeswehrgerät mit eingebautem Autoradio. Und aus dem dröhnte dieser Song von Heinz-Rudolf Kunze. Ja, Denver natürlich mit Crystal und mit Alexis, auch super, der Zickenkrieg im Rosenteich.
2: Alexis, Sie haben das Fass endgültig zum Überlaufen gebracht.
1: Das könnten Sie heute eigentlich auch gerne nochmal wiederholen, finde ich. Richtig schöne Erinnerungen.
0: Stefan Kaiser auf Radio Mixtape. 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
1: Einer der entspanntesten Sommerhits aller Zeiten entstand im kalten Dänemark.
2: Wenn ein Song klingt, als würde er seit 3 Stunden in einer Hängematte liegen und sich auch morgen keinen Stress machen, dann ist es wahrscheinlich Sunshine Reggae von Laid Back.
3: Und deswegen ist die Geschichte dahinter so schön. Dieser super entspannte Tropensong kommt eben nicht aus Jamaika oder Barbados oder von irgendeiner Strandbar mit Holz.

0: Schild, sondern aus Dänemark.
1: Ja, laid back waren Tim Stahl und John Goldberg aus Kopenhagen. Kamen also aus einem Land, bei dem man klimatisch jetzt nicht als allererstes an Palmen, Rumcocktails und Barfuß im Sand denkt.
0: Aber vielleicht funktioniert der Song ja auch deshalb so gut, weil hier nicht die echte Karibik besungen wird, sondern die europäische Sehnsucht danach. Also Regenjackenmenschen träumen sich in die Sonne. Sunshine,
1: Sunshine, Reggae. Und dann natürlich der Sound. Minimalistisch, leicht bekifft, maximal unaufgeregt. Da passiert gar nicht so wahnsinnig viel, aber genau das ist der Trick. Der Song will nichts beweisen, der will einfach nur rumliegen.
0: Typisch frühe 80er übrigens auch diese Mischung. Bisschen Reggae-Gefühl, bisschen Synthi, bisschen schräger europäischer Pop-Charme. Also kein echtes Roots-Reggae-Ding, sondern eher Sonne aus dem Tonstudio.
1: Und trotz oder gerade wegen dieser Lässigkeit wurde das ein Riesenhit. Weil man 3,5 Minuten sofort das Gefühl hat, alles gut, heute muss keiner mehr irgendwas Anstrengendes machen.
0: Also einer der chilligsten Sommerhits aller Zeiten stammt von zwei Dänen, die sehr überzeugend so taten, als hätten sie ihr Leben zwischen Hängematte und Palmen verbracht.
1: Hat funktioniert, hier ist Laidback mit Sunshine Reggae. 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